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einen wunderschönen guten Nachmittag da draußen. Ich hatte einfach gerade so ein bisschen Lust. Ich habe Musik gehört für mich. Dann habe ich mir gedacht, komm, kannst du mal das Maximal-Setup, das du gerade hast, einfach probieren. Und werf doch einfach mal ein bisschen Musik auf den Stream. Ist jetzt auch erstmal nur für eine halbe Stunde, keine Ahnung. Ist ja jetzt nur mal so ein bisschen für Musik hören. Nebenbei laufen lassen, ohne große Moderation. Gerade eben hört ihr die Never Stop That Feeling von Mark O. Und zwar in einem Henderson Cold Remix. Henderson Cold, die habe ich auf einer anderen Platte auch da. Aber als nächstes kommt was Schönes von Hetzi

hier die Space Invaders mit Raumpatrouille. Ja, das ist was anderes wie die Raumpatrouille, die ich im Katalog habe. Das hört ihr ja auch. Hier Drop Dead Space heißt das Ganze. Ihr hört die A-Seite, das ist der DJ Payne Mix. Und hier mein Vinyl-Cover hat tatsächlich auch eine Signatur. Das ist unterschrieben von dem guten DJ Payne. Ich halte es gerade in die Kamera. Offensichtlich ist das so ein Ding gewesen, dass man die Dinge unterschreibt. Ja, einen habe ich noch, einen möchte ich noch spielen von CD diesmal. Nummer 4, CD 2, der, Nummer 14, CD 2, der Future Trance Rave Classics. Kennt man auf jeden Fall, Another World. Von dem

gut, mal schauen, vielleicht mache ich auch noch ein bisschen länger, weil eigentlich dachte ich hier, DJ R&M wird, aber nein, das hat sich als Ente herausgestellt, hat keine Sendung eingetragen und da kommt heute auch keine mehr. Ja, meiner einer steht hier einfach nur und übt so ein bisschen dieses Handling mit Vinyl, dieses Handling mit CD, Vinyl, am Pult zur richtigen Zeit den richtigen Regler raufzuziehen. Ja, also das ist Handwerk, das muss man üben.

0: Nichtsdestotrotz freut es mich natürlich, dass ihr eingeschaltet habt, ein bisschen zuhört, während ich hier versuche, das Handwerk zu erlernen. Also ich bin ja noch weit davon entfernt, auch Übergänge zu kriegen, so das probiere ich gar nicht erst. Dieses Pult hier kann zwar crossfaden, das könnte das, das habe ich schon so geplant, aber...
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0: Mal schauen.
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Ja, und das passiert, wenn man während der Sendung einfach überfallen wird. Das ist nicht gut. Ja, also macht die CD gerade einfach weiter. Ja, pardon an dieser Stelle. Aber ich hatte nicht Bescheid gegeben, dass ich auf Sendung gehe und von daher war das nicht klar. Ich bräuchte noch so ein On-Air-Schild. Kennt ihr diese roten Tafeln oder diese beleuchtbaren Elemente, die man sich irgendwie vor die Tür oder an die Tür hängt, dass dann rot leuchtet, wenn die Sendung läuft? Ich glaube, sowas brauche ich noch. Und dann muss ich irgendwas bauen mit dem Home Assistant, wenn der merkt, okay, hier, das Stream ist alive. Dann muss das Ding angehen. Irgendwann. Aber ich habe jetzt auch mal ein anderes Problem. Wir hatten einen Stromausfall heute Mittag und eine schaltbare Steckdose hat nicht eingeschaltet. Und die letzten 6 Stunden hatte die Gefriertruhe keinen Strom.

Ja, und sowas gibt es dann natürlich auch hier. Ich habe eine CD gerade drin hier. Das ist eine Single, da sind genau 3 Lieder drauf. Der CD-Player, also der erste, den ich habe, den ich eigentlich sehr viel lieber benutze, weil der ist sauber. Der andere, der ist nicht sauber, ja. Und geht nicht. Kann ich, geht nicht. Ich, 1, 2, 3, los, egal, CD raus, CD rein, geht immer noch nicht. Also geht einfach nicht. Anderen Player angemacht, diesen nicht so hübschen. Geht. Einfach so. Geht. Keine Ahnung. Also. Technik, also, es ist nicht gesagt, dass CD so viel besser ist wie Schallplatte. Das hat einfach nur andere Probleme. Ja, aber es ist halt vielleicht auch der Grund, warum man 2 von den Dingern jeweils hat. Also mindestens braucht, weil Dinge können halt auch einfach mal nicht gehen. Was ihr da hört, das ist Floor Filler mit dem Megamix. Und zwar der Mega, Mega, Megamix. Ja, ja. Soll das letzte Lied sein. 10 Minuten ist der lang. 8,5 habt ihr noch vor euch. Keine Sorge, das wird schon noch ein bisschen besser.

ja, eine Sache möchte ich noch dazu sagen, so generell zu diesem Analog und Vinyl und CD-Player und das alles. Ja, ich weiß, das ist irgendwie merkwürdig, weil ihr keine Lieder aus dem Katalog auswählen könnt. Und das tut mir auch leid, aber ich habe halt so viel Zeug auf analogen, also CDs jetzt nicht unbedingt analog, aber ihr wisst schon, CDs oder Vinyl, das kann ich nicht alles auch im Katalog. Ich muss mal schauen, ob ich da, wie ich da künftig weitermache mit. Aber wichtig oder ganz klar ist für mich, dass das ist, was ich machen möchte jetzt. Nicht unbedingt auf einer regulären Basis, aber ich wollte schon immer Vinyl, ich wollte schon immer Dinge wieder von Hand machen, nicht einfach nur vom Controller stehen. Und ich bin sehr, sehr glücklich, das jetzt tun zu können. Erstens mal den Platz zu haben und die Möglichkeit im Sinne von, ja, ist ja auch alles nicht ganz billig. Ne? Also von daher, es ist mir immer eine pure Herzensfreude, analog irgendwie Musik machen zu können oder auflegen zu können. Das freut mich unglaublich, dass ihr auch so ein bisschen dabei seid, einfach nur zuzuhören. Also schauen wir mal, wie wir das künftig so ein bisschen in den Griff kriegen.

Und irgendwie will ich einfach noch ein bisschen weitermachen. Ich habe so viele tolle Singles hier stehen. Zum Beispiel jetzt wieder in Player 1 und da geht wieder. die Beaches at Work Single mit Time to Wonder. Ist ein bisschen älter, was steht denn drauf? 2002, das ist ein Zeitgeist-Label. Und dieses Lied kenne ich schon lange, bevor ich ernsthaft überlegt habe, irgendetwas mit Musik zu machen. Tolles Lied, kriegt ihr jetzt direkt gleich live von CD. Und das ist definitiv auch so ein Lied, das ich gerne von Schallplatte hätte. Ich brauche noch sehr viel mehr von diesen Schallplatten. Und das ist auch gar kein so ein großes finanzielles Problem. Es ist mehr ein Problem der Beschaffung. Die gibt es nicht mehr neu, was einerseits gut ist. Auf der anderen Seite macht es das Ganze halt günstig. Also die kosten in der Regel 1 Euro oder so. Man muss sie aber halt finden. Also, boah. Es gibt so ein paar wenige Händler in Deutschland, die diese Musik haben und ich muss das halt kuratieren, suchen, bestellen, hoffen, dass es kommt und nicht beschädigt ist. Also, ja, ich werde das ausbauen. Wie gesagt, hier ist ein Schrank. Da passen, ich schätze mal so, also meine Schränke hier um mich herum, ich schätze, ich bringe da so 500 bis 600 Platten rein. Schauen wir mal. Also gefüllen muss ich sie ja nicht unbedingt komplett, aber... So die Klassiker, ich will so die Klassiker, das was so in den frühen 2000ern, den EDM, den Hands Up, den Dance so ein bisschen, den Vocal Trance geprägt hat. Das ist so meine Zeit, wo ich sage, da sehe ich mich im Vinyl, da möchte ich mich so ein bisschen eindecken. Und da gehört auch das Folgende dazu. Ihr hört mich noch etwa 20 Minuten bis 19 Uhr, habe ich jetzt gerade mal fest ausgemacht. Das kriegen wir hin.

Ja, als nächstes habe ich hier ein Lied auf dem Player 2, DJ Shock mit Live for Music, und zwar genau die Version, die ich auch im Katalog habe. Das ist der Megara versus DJ Lee Remix. Der Originalmix, der hat schon auch so seine Momente, aber Megara versus DJ Lee, der reißt halt richtig ab, und das ist so die Qualität, wo ich sage, ja, das kann man auch mal spielen.

Ja, wir bleiben noch mal ein bisschen in der Zeit. Wir gehen ins Jahr 2000 zu einer Gruppierung, die da heißt Cosmo Nova. Und, hier klingt was. Ja, Moment, da habe ich gerade was gedrückt, was ich nicht hätte drücken dürfen. Man möge es mir verzeihen. Genau, diese Gruppierung, Cosmo Nova, die haben gemacht Discover the World. Und das hier ist der Extended Mix. Ein schönes, ruhiges Lied.

Ja, und für den Schluss, da habe ich mir tatsächlich noch was Schönes rausgesucht. Da werdet ihr Augen und Ohren staunen. Also ganz ehrlich, ich habe nicht so ganz verstanden, wie das funktioniert mit Releases auf Vinyl. Also scheinbar muss das irgendwie ganz normal gewesen sein, dass man jeden Scheiß auf Vinyl gepresst hat. So auch das, was ich zum Schluss hier jetzt gleich spielen werde. Das ist zwar noch nicht wirklich an der Zeit, aber zumindest, ja, weil ich den Stream verlassen werde, der Zeitpunkt gekommen, euch gute Nacht zu sagen. Dann kriegt ihr ein schönes Sandmännchen-Lied. Tatsächlich live von Vinyl. Aber der hier jetzt erstmal, der Cosmo noch war. Von CD.

Ich sag dir doch gerade schon irgendwas von wegen zwei CD-Player und ich spiele eigentlich hauptsächlich gerne auf dem, den ihr gerade hört, und nicht auf dem anderen, weil der ist nicht sauber. Im Sinne von, diese Player sind sehr, sehr alt. Die habe ich mir damals von meiner allerersten Steuerrückerstattung als Azubi geleistet. Und hier, die haben diesen schönen haptischen Gummi, ihr kennt das, ne? Und wenn das mal ein paar Jahre auf dem Schrank steht, dann ist das irgendwie alles bappig und das ist richtig, richtig ekelhaft. Den einen habe ich geputzt. Im Schweiße meines Angesichts, das waren irgendwie mindestens 3 oder 4 Stunden Arbeit für diesen Player. Und den anderen, da hatte ich einfach keine Lust mehr und jetzt steht er da und ich brauche ihn und er klebt und es ist einfach nur widerlich anzufassen. Aber ja, vielleicht habe ich irgendwann mal noch die Muße und das richtige Lösungsmittel, um den sauber zu machen. Aber er funktioniert fehlerfrei, genauso wie der eine. Also trotz dessen, dass das Zeug so richtig alt ist, es funktioniert. Und das ist das Gute dran. Neue CD-Player hätte ich, glaube ich, nicht gekauft. Also die sind... Da hätte ich dann nämlich was Gescheites gewollt und die sind dann nochmal ein gutes Stück teurer wie Schallplattenspieler.

Also dann wünsche ich euch jetzt ganz viel Spaß mit dem letzten Lied heute Abend oder heute Nachmittag. Das ist Melody and Rhythmus Features DJ Bam mit Sandmann. Lieber Sandmann, tatsächlich auch im ganz gleichen

sondern vielen Dank fürs Zuhören und ja, jetzt heißt es, habt einen schönen Abend, es liegt ja noch ein schöner, langer Abend vor euch, macht was draus, geht vielleicht noch mal ein bisschen raus, ich hab da gestern ganz gute Erfahrungen mitgemacht, ansonsten hören wir uns, wie gesagt, nächsten Sonntag, also morgen ab 20 Uhr, ja, also, ich bin mal raus, ciao, bye bye und immer schön online bleiben.

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